herzlich willkommen. Ich darf doch noch so viel Kummer sein. Nächste Nummer ist Night in Torino.